Herzlichen Dank. Ich finde das großartig. Gemeinde Jesu hat sich auch bei den Spaniern weitergeführt. Das sind nicht nur Gastarbeiter, die früher mal zu uns kamen. Auch ihre Kinder wollen mit Jesus leben und tun es auch. Vielen herzlichen Dank. Darf ich die Spanier und Italiener nach vorne bitten? Mannheim und Darmstadt. Kommt ihr miteinander nach vorne. Es ist ja etwas Großartiges, dass es auch ein Stück weit international wird in den Gemeinden. Kommt ihr bitte hierher zu mir. Du, bitte. Ja, wir hören jetzt zunächst mal ein italienisches Lied. Die Italiener singen jetzt und dann nachher kommen die spanische Gruppe dran, aber jetzt zunächst mal fängt einfach an.